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Oh, sicher, hier.

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Wirt! 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

0: 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Wer hat und wie geschrien? Wer hat es denn mal gemacht?
1: Ich durche nur noch jetzt. 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

0: Herren, wer ist der Herr? Was gibt dem Herrn Befugnis? 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
3: Geh zu Wasser!
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0: ist das für eine ungezogene Sprache? Hier fahren die Leute im Bus.
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0: 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Vergib und vergiss es jetzt was.
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0: Krieg, wir retirieren mich ganz gehorsam.
1: Das Ganze war halt eine Faust und weiter nichts.
0: Bin gar nicht willens.

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Sind doch nicht meine Augen schuld. 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